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Einen wunderschönen guten Morgen zusammen. Hier sind die Sunshine Life Classics. Und ich überlege mir gerade, ob ich auf Sendung bin. Aber ich glaube, ich bin auf Sendung. Ich hoffe, ich bin auf Sendung. Ja, denn ihr werdet es nicht glauben, aber das ist das erste Mal seit 4 Wochen, dass die Classics wieder live kommen. Und wir sind sowas von live heute. 4 Stunden lang nur das geile alte Zeug. Es ist einfach der Situation geschuldet gewesen, dass wir wahnsinnig viel unterwegs waren. Wir waren auf the Planet, wir waren auf the Street Break, wir waren auf the Nature. Und dementsprechend gab es im August tatsächlich noch keine einzige Live-Classic-Sendung. Aber die mageren Zeiten sind vorbei. Wir haben euch tolle Aufzeichnungen hinterlassen und ab heute kommt wieder alles live. Ja, so war uns der Classics-Gott helfe. Einen wunderschönen guten Morgen, hier sind die Sunshine Life Classics. Der Sommer ist dann auch erstmal vorbei, zumindest hier in Sunshine City in Mannheim. Ich fürchte, bei euch sieht es auch nicht viel besser aus und deswegen würde ich sagen, machen wir einfach richtig geilen alten Stoff aus längst vergangenen Zeiten. Betreutes Wachwerden hier bei den Sunshine Life Classics. Ich bin Erik, es ist einen wunderschönen guten Morgen zusammen. Yeah.

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Die Sunshine Classic, so war es das Wort. Man merkt so richtig, dass hier total der WhatsApp-Zug leidet. Und es sind so viele Nachrichten, die heute Morgen schon wieder reinkommen. Moin Erik, alter Bassmeister. Die müden Knochen fühlen sich an wie neugeboren, wenn ich zur genialen Zeitreise unweigerlich zappeln muss. Liebe Grüße und einen herzlichen Dank für deine unermüdliche Energie. Doc Olli aus Hünstetten hat das geschrieben. Guten Morgen, lieber Erik. Danke, dass du diese Woche mal eine Auszeit genommen hast und dich mehr um dich gekümmert hast. Naja, es war mehr so eine Art Notstoff, muss ich sagen. Und es waren ja gerade mal 5 Tage, die ich mich ein bisschen zurückgenommen habe. Natürlich hätten wir gerne viel Musik von dir gehört, aber noch mehr freut es mich uns, wenn es dir gut etwas besser geht und du Kraft schöpfen kannst. Herzliche Grüße vom Domstämmer. Dankeschön für eure lieben

macht ihr euch nicht so viele Gedanken. Ich bin ja wieder da, ne? Weil sonst hätte es heute nämlich wahrscheinlich gar keine Classics gegeben und das will ich euch ja auch nicht antun, weil es halt noch ein Urlaub ist. Es hat noch ein bisschen gedauert, bis wir bei Twitch online waren, weil irgendwie das ganze Studio komplett in einem komischen Zustand war, weil die ganze Woche eigentlich keiner da war. Der Einzige, der da war, war Christoph am Dienstag mit Back to the 90s und ansonsten war keiner hier im Studio und deswegen musste ich da erstmal irgendwie alles 2 bis 3 Mal neu durchstarten. Und jetzt sind wir aber auch online wieder bei twitch.tv/sunshineliferadio. Also jetzt läuft wieder alles, wie ihr es gewohnt seid. Guten Morgen, Erik, natürlich an alle auch. Betreutes Wachwerden ist das Beste an einem Samstagmorgen. Da kommen wir richtig ein paar Gruß von DJ Odi Jan. Dankeschön dafür. Moin, Erik, lange Zeit nicht gelesen und doch wieder gehört. Ich freue mich auf die Classics heute. Viele Grüße vom Opel Chrissy ist das. Und einen wunderschönen guten Morgen. Weltschönste Erik trotz Regen aus Leipzig. Die Bella Mona hat es geschrieben. Wir hoffen, du hast dich gut erholt und bist wohl auf. Ich möchte mich für die Übertragung von Race the Planet herzlich bedanken. Wir konnten da ja nicht vor Ort sein, aber es war mega. Ein paar von uns waren vor Ort. Somit ganz liebe Grüße an die Emmenlauten Nico und Benito Granaten. Habt einen schönen Samstag. Dr. Dirk, das Auto wartet zum Aussaugen. Liebe Grüße, sendet Bella Moda. Ja, in diesem Sinne geht alles ganz normal weiter und dementsprechend wisst ihr auch, was kommt. Wir machen gleich mal einen kleinen Werbebreak, aber den gibt es wie immer nur im Radio und bei Twitch TV ist dann schon live Radio und dann läuft der Live-Mix für euch weiter, wie ihr es gewohnt seid. In diesem Sinne, genießt die Vibes der geilen alten Zeit.

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1: Eine der allerfeinsten Picotto-Scheiben ever. Raff bei Picotto Tutinkoro im Leave in Silence Tutinkoro Mix. Fürchterlich langer Remix-Name, aber die Nummer verdient seinen Franken Remix-Namen zu haben. Davor nochmal eine Mauro Picotto, Komodo, allseits bekannt natürlich, Rank One mit Airwave, SQ1, 123, der Verfall Abfahrt und Sarkin und Friends Protect Your Mind. Das war die Eröffnungsnummer heute. Gute Morgen, DJ Frenji und Bagheera grüßen dich sowie das ganze Sunshine-Land. Schönes Wochenende und wie sagt man so schön, bis später. Oh ja, bis später. Ich freue mich drauf, Bagheera. Hoffe, ihr seid schon dort. Für mich geht's direkt nach der Sendung nach Leipzig. Und da werden wir einen feinen Stream machen. Hallöchen Erik, heute keine IHK und so mit Classics vor Ersatzglatz. Das kann nur der verrückte Professor Sascha sein aus Ludwigshafen. Das ist auch so, er wieder tobt, freute sich, dass die Classics wieder live sind. Hier in Ludwigshafen sind es 16 Grad laut meinem Außenthermometer. Nach 38 Grad letzte Woche ist das krass. Wenn es in dein Konzept passt und du es dabei hast, könntest du mit uns den Spätsommer rufen. Maximal nur 30 Grad, sonst too hot mit Scooter und Endless Summer. Mal schauen. Ich wollte eh eine kleine Rave-Runde jetzt gleich machen. Mal gucken, ob wir das mit reinpacken können. Grüße an alle Hörer, M-Nauten und Nitro-Granaten aus Ludwigshafen von Sascha. Ja, die Sommererkältung ist auch immer noch da, wie ihr hört. Die sind noch nicht ganz weg. Einen wunderschönen guten Morgen, Erik. Mal wieder geile Mucke zu machen. Wir hatten am frühen Morgen und schöne Grüße an alle Hörer und eine Frau, die Bianca. Und einen schönen Samstag, liebe Grüße Simon und besonders an die Krabbelgruppe. Satzstellung immer noch ein bisschen, aber feini. Weltbester Erik. Rave the Planet war der Hammer. Ich habe die Menschen, die Musik, das Feeling einfach nur wirken lassen. So extrem geil. Grüß mir bitte die M-Nauten, die Nitro-Granaten, Krabbler, die High Seas, das Sunshine Live-Team. Und ganz besonders mein Schatz Marion, schreibt Jens Heizer. Warst du doch dort? Ich war mir nämlich nicht ganz sicher, ob ich dich gesehen habe, Jens. Aber dann warst du doch dort. Dann sind wir aneinander vorbeigeraved. Aber das kann passieren bei, was waren es offiziell, 400.000 jetzt geschätzt von Race the Planet. Ich sage, es waren mehr als 400.000. 400.000 hatten wir eigentlich schon 2023, 2024. 2025 waren es dann wegen der Wetterdesaster nicht so viel. Ich meine, es sind irgendwas zwischen 400.000 und 500.000 gewesen, denn die Straße des 17. Juni war sehr, sehr gut besucht. Trotzdem, offizielle Zahl 400.000 reicht auch. War schön, war extrem hot. Zürich war auch total geil, Nature war auch total geil. Es war einfach eine super geile Sommerfestival-Saison. Naja, und jetzt schnauft der Sommer mal durch. Vielleicht kriegen wir noch mal ein paar warme Tage. Es gibt ja noch ein paar tolle Events hier am Hafen, zum Beispiel richtig was los dieses Wochenende. Morgen Claudia Gablas und Anna Reul, nicht Claudia Gablas, sondern Klanglos und Marc Decoder und Anna Reusch am Start. Heute auch schon Betrieb. Nächstes Wochenende bin ich in Ida Oberstein bei der Retropolis. Da gibt es noch Tickets. Dann am 5. und 6. September ist wieder das große Outside World Open Air in Garbsen. Das Open Season Closing quasi zwei Tage lang wird auch richtig fett. Also ein bisschen wollen wir gerne noch draußen feiern. Und vielleicht schnauft der Sommer ja nur ein bisschen durch und wir kriegen nochmal einen Schub, richtig schöne Wärme. Aber jetzt ist erstmal Durchschnaufen angesagt. Ist auch für alle, die am Radio zu hören, denn wir machen wieder einen kleinen Werbebreak. Und danach, ich habe es schon angekündigt, starten wir in die erste Rave-Runde auf twitch.tv/sunshine-live-radio. Da könnt ihr aber Tutinkoro noch fertig hören bis zum Ende.
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Yeah, die Sunshine Life Classics. Die schöne kleine, naja, etwas länger gezogene Rave-Runde. Verscootet habe ich euch mit Scooter und Endless Summer. Wunsch von Sascha Ludwigshafen, der sich gerne diesen Sommer noch etwas in die Verlängerung gewünscht hat. Tun wir das nicht alle. Aber im Augenblick macht er wirklich so ein bisschen Atempause, aber kann ja nochmal was werden, ne? Zu den nächsten großen Festivals, sondern an den kommenden Wochenenden. Und Jutta hat geschrieben, guten Morgen, Weltbester Erik, schön, dich wieder live auf den Ohren zu haben. Wir sehen uns ja bald in Hannover am Blauen See, dazu aber schnell noch eine kleine Korrektur für den Kanal.

Sommerabschlussfest der Outside World mit drei Floors, ein Riesenspektakel. Wer es gerne etwas östlicher hat, LMC in Köthen ist auch zeitgleich, ist auch vom 4. am 4. und 5. Die schreiben sogar vom 4. bis zum 6. September. Die fangen sogar jetzt gerade schon an mit dem Aufbau. Chris hat mir eine WhatsApp geschrieben, die sind schon voll dabei. Und was schreibt ihr dann noch? Bei der Razor Planet konnte ich leider nicht am Start sein, da habe ich mich stattdessen lieber in Kenia rumgetrieben. Ja, in Kenia war es auch nicht heißer als in Berlin, kann ich dir sagen. Alles Liebe und Gute für dich, beste Grüße ans gesamte Team. Natürlich einen dicken Gruß an alle Zuschauer von der Jutta. Mega geile Mucke, schreibt Danny. Und schreibt großes Dankeschön, hammergeil, du großes Dankeschön, du versüßt mir den Morgen weiter so, mach ich. Moin, hohes Priester, das passt. Danke für die musikalische Reisebegleitung von Basel nach Hessen zu einem Goth-Event. Grüße an die Hörer, Krabbler im Mountain und

den Yogi Bär kennen. Heute Nachmittag mit meinem Enkelchen zum Heavy Saurus Konzert. Um Himmels Willen, was ist das denn? Rave on Party von Yogi Bär. Schönen guten Morgen. Ach nee, das hatten wir schon gerade, genau. Guten Morgen, Weltbester Onkel Kurti. Verregnete Grüße aus Dresden vom Darkside Man Ronny. Kaffee und Classics, ein perfekter Start ins Wochenende. Apropos Wochenende, allen ein schönes Wochenende. Dankeschön dafür. Guten Morgen und liebe Grüße an die Sunshine Life Gemeinde vom Nordseestrand in den Niederlanden von Thomas und Patrizia. Ich hoffe, bei euch ist es, wenn er nicht ganz so saumäßig. Wobei, ich muss sagen, ne, hier in Sunshine City in Mannheim, oh Wunder, mit der Rave-Runde mal kurz die Wolken weggebast. Also wir haben jetzt gerade mal so ein bisschen Sonnenschein.

0: hat geschrieben, guten Morgen Erik, könntest du bitte meine Frau Manja und meine Töchter grüßen? Die sind auf dem Weg in die Oberlausitz und hören bestimmt die Classics. Ich halte hier die Stellung mit Rocky und Charlie. Das sind die beiden Hunde. Liebe Grüße von René. Viel Spaß beim Stellung halten. Ich halte jetzt auch die Stellung. Wir machen nämlich mal wieder einen Klitschko-Klein-Break. Und dann wird es ein bisschen transig. In den Sunshine Life Classics. Die geilen alten Sachen. Auch wieder live auf Twitch TV aus der Sunshine Life Radio. Da seid ihr ganz viel dabei heute. 860 Leute. Was ist denn los mit euch? Außer Ramt und Band die Feiergemeinde. Okay, also weiter im Text. Wir gehen kurz raus in die Werbung. Gilt für alle, die uns am Radio zuhören oder über die App. Wenn ihr bei Twitch dabei seid, hört ihr nonstop den Mix durch twitch.tv/sunshine-live-radio. Bis gleich.
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schöner Remix an Jimmy Goldsmith von der Nasco Something. Und wenn ihr genau hingehört habt, dann habt ihr dreimal die Schiffsglocke vernommen. Wir fragen sich immer wieder, welche die frisch dazustoßen zu den Classics. Was hat das denn eigentlich mit der Schiffsglocke auf sich, wenn die dann mal läutet? Damit werden hier intern quasi, also was heißt intern, ne? Beim Radio ist ja nichts intern, aber damit werden Belgian Trance Tracks gekennzeichnet. Aus einer Geschichte heraus entstanden, dass sich viele damit schwer getan haben, Belgian Trance eindeutig zu identifizieren. Belgian Trance ist es nämlich nur dann, wenn tatsächlich belgische Interpreten diesen typischen Trance machen, und das war jetzt tatsächlich der Fall. Mit alles, was von Lasco ist, ist natürlich Belgian Trance, dann Milk Inc. mit Whisper, einer der allerersten Tracks von Milk Inc., ebenfalls Belgian Trance, und was viele nicht auf der Kette haben, Minimalistics mit Struggle for Pleasure, ebenfalls Belgian Trance. Gold, wie Daniel hat geschrieben, wenn ich gerade das Stichwort Blauer See höre, grüßen wir mal ganz lieb meine Meute, den Pipase, den DJ Inspiron und 1971 Tom, die Alicia und selbstverständlich den spanischen Hannoveraner, kommen diesmal mit dem ganzen VW-Bus nach Garbsen aus der Schweiz. Ganz liebe Grüße aus Basel von Daniel, aka Gold B. Daniel. Guten Morgen, Erik. Heute endlich wieder betreutes Wachwerden quasi die letzte Woche. In Berlin gefühlt waren es locker 500.000 und wieder eine richtig geile Party vor großen Stern bis zum Brandenburger Tor und zurück. Lauschen wir heute wieder wie gewohnt von zu Hause. Meine Tochter Lena und nein, Lana und ich. Jeden Samstagmorgen gibt's es bei ihr nur eine Frage, ob du oder Falk heute das Wecken der Nachbarschaft übernimmt. Vielen Dank dafür und liebe Grüße an alle Hörer und diejenigen, die uns diese tollen Erlebnisse immer wieder ermöglichen. Der Rave on Lana und Thomas aus Fulda, Dankeschön dafür. Hi Erik, mal wieder ein fettes Danke an dich. Deine Beats sind am Samstag zum Frühstück und Putzen einfach immer Gold wert. Grüße alle, die heute zuhören, und ganz besonders dich. In diesem Sinne, lass es weiter bollern hier. Liebe Grüße aus Tirol von Conny. Moin, beste Erik bei bester Mucke. Das Rentnerleben genießen ist anstrengend, schreibt er. Grüße an meinen Daniela, dich und die Krabbelgruppe. Hiha, hast du es endlich geschafft, mein lieber Shirley. Keine Reifen mehr bauen samstags vormittags. Wird dir das nicht fehlen? Macht die Sehnsucht leichter. Viele Grüße an...

0: Inzwischen bin ich auch aufgeklärt worden, was Heavysaurus ist. Kessen dann doch einige. Missy und Yogi haben mich nochmal aufgeklärt. Heavysaurus ist eine Band tatsächlich. Ja, habt Spaß, sage ich dir. Einfach geil heute Morgen. Und Dankeschön dafür. Was für ein Mix von Something ist das, muss ich dann nochmal sagen. Das ist der Jimmy Goldsmith Remix. Den spielt der Christoph auch ganz gerne. So, den dürft ihr euch bei Twitch noch weiter anhören. Twitch.tv ist dann schon live Radio. Ansonsten gehen wir mal ganz kurz raus in die Werbung. Geht aber auch nur anderthalb Minuten und dann sind wir wieder vereint. Und dann trancen wir noch ein bisschen weiter in den Sunshine Live Classics bis um 13 Uhr. Gerade mal ist Halbzeit.
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Sunshine Life Classics. Mit einer kleinen Trance-Runde. Verlängerte Trance-Runde. Tillmann war das mit Free. Gott hab ihn selig. The Root, I Ran. Jeder kennt Sandstone von The Root. Kaum einer weiß, dass er in den 2000ern auch ein sehr erfolgreiches Release mit seiner Coverversion von A Flock of Seagulls hatte. Der Gareth Emery Mix kann man gut aushören. Typischer Gareth Emery Style. Und das hier natürlich DJ Quicksilver. Leider erscheinen hier seltsamerweise niemals in seinen Classics-Sets spielt. Ich weiß nicht warum. Ich komme auch irgendwie nie dazu, ihn zu fragen. Von der Class Wilds One, die Equinox 4. Hallo Erik, auch wir haben gerade zu bester Musik zugeschaltet. Wir wünschen einen wunderschönen guten Morgen. Unsere Tochter hat soeben bei 11 Grad Außentemperatur im Freibad die Aufnahmeprüfung für den Schwimmverein bestanden. Oh mein Gott. Wir sind überglücklich und feiern das bei der besten Musik aus alten Zeiten. Besser gesagt mit altem Zeug. Liebe Grüße, drei Försters aus Göttendorf. Und Glückwunsch an eure kleine Schwimmerin. Einen wunderschönen guten Morgen, liebster Erik. Tausend Dank für die musikalische Begleitung unserer Autofahrt. Herzliche Grüße gehen an unsere Nature-Nauten, unsere Liebsten, an dich und alle, die gegrüßt werden möchten. Sebi und Simi haben das geschrieben. Gute Fahrt, ihr Lieben. Freue mich auf nachher. Und das hier ist wie zuckersüß. Und das hier ist wie zuckersüß. Kann bitte eine WhatsApp sein, die ins Studio kommt. Achtung.

0: die gibt's dann gleich nach einem kleinen Break. Gilt wie immer nur für alle, die mal alle zuhören, wer bei Twitch dabei ist. Twitch TV ist gestern schon live, Radio hört nonstop durch und hört vor allem diese wunderbare Scheibe von DJ Quicksilver zu Ende. Bis gleich.
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1: Yeehaw, Rave-Runde, wir sind noch nicht am Ende. Auf Twitch haben wir gerade mal kurzzeitig die 1000 Zuschauer-Marke geknackt. Was stimmt denn nicht mit euch heute? Wart ihr so auf Sunshine Live

0: Grüße aus Torfhausen bei Bremen schreibt, ein typischer Samstagmorgen, Kaffeemaschine läuft auf Hochtouren, die Anlage scheppert, Ingo macht wieder Umbauarbeiten und die blöden Nachbarn beschweren sich über die Lautstärke. Was will man mehr? Das ist wahrscheinlich die Kaffeemaschine zu laut. Hm? Viele Grüße aus dem sonnigen Posthausen bei Bremen, liebe Grüße zurück. Ich feiere euch gerade so sehr, meine Jugend, schreibt der Tobias. Und aus der Schweiz haben wir auch wieder Grüße geschickt bekommen. Sebastian schreibt, ich wollte meinen Schatz Juicy sagen, ich liebe dich. Schönen Gruß zum Daniel nach Basel, geile Klassik-Sendung gemacht. Weiter so, machen wir. Wir machen einen kleinen Bell-Rake. Auf Twitch brauche ich das nicht zu jucken. Da läuft der Mix einfach weiter und weiter und weiter und weiter und weiter. Und der Rest darf auch gleich weiterhören. In anderthalb Minuten.
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Uwe. Wenn da mal nicht gute Laune aufkommt, dann gibt es gar keine gute Laune mehr auf diesem Planeten. Das waren 50 Minuten Rave-Runde, Leute. R&B mit Reality, Commander Tom, RMI, Isa Gold mit Silke, Nostrum Monastery, Music Instructor, Him.

Das muss dann aber wieder sein, ne? Nach vier Wochen quasi Aufzeichnungspause. Daniela schreibt, guten Morgen, ihre kleine Mucke heute. Ist heute einfach mal wieder Balsam für die Seele, genau das, was ich brauche. Danke, Grüße gehen an dich, die Katrin und das ganze Sunshine Live Team. Grüße von der Dani aus der Rhön. Liebe Grüße in die Rhön zurück. Moin Erik, vielen Dank für diese starke Classic Session. Ich bin hier auf dem Campingplatz und unterhalte die Nachbarn mit deinen coolen Songs. Liebe Grüße an meinen Bruder Henning und meine Söhne Carlson und Hanno, 10 und 8 Jahre alt, die auch immer schon die Classics am Samstagvormittag herbeisehen. Das nenne ich eine sinnvolle musikalische Früherziehung. Hoffe, du legst am 3.10. wieder auf der Outside World in Hamburg auf. Yes! Also bei der Outside World in Hamburg am 3.10. bin ich auch mit dabei. Da freue ich mich auch schon riesig drauf. Beste Grüße, Christian aus Schleswig-Holstein. Und der Ninse hat sich auch mal wieder gemeldet. Hat mal die Mucke lauter gedreht

bei der Pflaumen- und Kartoffelernte unter die Arme greift. An den Steffen aus Stuttgart, der sich heute noch in Senfteberg aufhält. An unseren Putzi Badekappe, der die Autos unserer Kundschaft immer auch optisch neu trimmt. An dich und an alle, die mich kennen. Dankeschön, Emse. So, ihr Lieben, wir gehen kurz raus in die Werbung. Twitch bleibt dran, Twitch TV ist Sunshine Live Radio. Und dann kommen wir zu etwas völlig anderes.

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1: Episch, epische Nummer, Cosmic Gate, Back to Earth. Post habe ich bekommen von der Nicole aus Nauheim. Sie schreibt: Moin Erik, ich brauche keinen Kaffee oder Red Bull, ich brauche nur Mucke vom Bassmeister, bin direkt hellwach. Danke für das Aufwachprogramm. Die Nachbarn bedanken sich auch. Viele Grüße ins Studio und ein schönes Wochenende von Nicole aus Nauheim. Und jetzt wird es zum Endspurt nochmal richtig laut. Danke für 4 Stunden Beschallung vom Feinsten. Gern geschehen. Ganz am Ende sind wir noch nicht. Heppo hat geschrieben: Guten Morgen, lieber Erik. Ich möchte mich hiermit von ganzem Herzen bedanken für den mega, mega Tag auf dem Sunshine Life Float bei Raise the Planet. Da konnte selbst meine bescheidene Rückfahrt mit dem Zug nichts dran ändern. Diese Glücksgefühle haben alles übertroffen. Ganz liebe Grüße an das gesamte Sunshine Life Team und alle, die dazugehören. Auch und vor allem die Mädels an der Bar, die diesen Tag ganz besonders gemacht haben. Danke, danke, liebe Grüße. Und Hettel, da schließe ich mich an. Die Mädels an der Bar. Sowohl in der Schweiz auf der Street Parade als auch in Berlin bei Raise the Planet. Die haben wirklich einen Mörderjob gemacht. Auf 1,5 Quadratmetern haben die wirklich alles getan, was möglich ist, um die Leute mit Getränken zu versorgen. Und das war ein Akkordjob an dem Tag bei den Temperaturen, sowohl in der Schweiz als auch in Berlin. Danke an das ganze Team. Das ist wirklich eine Mörderschufterei, immer diese Floats zu machen. Und das haben sie bravourös hinbekommen. So, nochmal Post bekommen von Futzminchen. Futzminchen schreibt: Lieber Bassgott, allen ein wunderschönes und bassreiches Wochenende gewünscht, natürlich an unsere Nature Lauden Familie. Ganz liebe Grüße. Und als hätte sie es geahnt, gab es ein Feedback dazu auch gleich von der Johanna. Sie schreibt: Hallo, liebster Bassverarbeiter. Ganz liebe Grüße aus der Eifel und liebe Grüße an meine Mama, das Futzminchen. Hab dich ganz doll lieb. Na, das ist doch mal eine schöne Message. So, gleich wieder da.
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1: So, und das war's schon wieder, ne? So schnell können 4 Stunden nur rum sein. Das waren sie, die Sunshine Classics am Samstag. Endlich mal wieder live. Die bleiben jetzt auch live hier. Die Aufzeichnungsdürrephase sind vorbei nach Race the Planet, Street Parade und Nature One. Wir sind immer wieder live für euch da jetzt samstags. Am nächsten Samstag dann zum Beispiel Falk von 9 bis 13 Uhr und am Wochenende drauf dann ich wieder und so weiter und so fort. Und das hoffentlich dann durchgehend bis zum Ende des Jahres. Ich wünsche euch noch ein fantastisches Wochenende. Hier bei Sunshine Live geht es gleich weiter mit der neuesten Ausgabe von Motors. Ja, auch bei Motors ist die Sommerpause vorbei. Christoph bringt wieder Motors-Folgen. Dabei viel Spaß. Passt auf euch auf. Genießt die Sonnenstrahlen, wenn ihr welche abbekommt. Hier in Sunshine City sieht es jetzt wieder ganz gut aus. Im Augenblick Sonne, wer weiß wie lange. Aber eben auch viele Wolken. Schönes Wochenende noch und bis spätestens Dienstag.
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1: So, Freunde, erst einmal einen wunderschönen guten Tag. Endlich mal wieder eine Sunshine Life Motorsendung. Ich hatte ja eine längere Pause, einmal durch die Elternzeit und natürlich auch durch die ganzen Festivals, die wir mit Sunshine Life haben. Und heute möchte ich gleich mit einem Thema einsteigen, das viele von euch tatsächlich beschäftigt. Denn die Frage lautet: China und der deutsche Automarkt. Man merkt es ja schon auf den Straßen, dass plötzlich ganz neue Marken zwischen BMW, Mercedes, VW und so weiter stattfinden oder auf den Straßen unterwegs sind. BYD, MG, NIO, XPeng, Leapmotor und so weiter und so weiter. Marken, die man bis vor ein paar Jahren noch gar nicht wirklich kannte. Und darum geht es heute. Wie stark verändert denn China eigentlich unseren deutschen Automarkt? Denn klar ist, die chinesischen Hersteller, die sind inzwischen da. Aber sie kommen nicht einfach mit irgendwelchen billigen Autos. Nein, sie kommen mit Elektroautos, mit viel Ausstattung, mit großen Displays, moderner Software, teilweise sogar ziemlich beeindruckender Technik. Und oft mit einem Preis, bei dem man sich fragt, sag mal, wie können die das eigentlich machen? Denn VW, BMW, Mercedes und so weiter sind noch auf den Straßen in Deutschland dominant, aber preislich auch deutlich höher. Also es entsteht ein enormer Druck aus China und wir gehen da heute mal so ein bisschen ins Eingemachte und schauen mal, was genau alles dahinter steckt. Ich bin der Chris Nitro, wünsche euch einen schönen Samstagmittag und jetzt machen wir erstmal ein bisschen Mucke.
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1: Es ist Samstagmittag und wir haben ein kleines, ich will nicht sagen Aufregerthema, aber ein Thema, was viele Menschen beschäftigt, nämlich China ist mittlerweile im deutschen Automarkt angekommen. Wer steckt denn eigentlich genau dahinter? Ja, wenn wir über chinesische Autos sprechen, dann sagen wir schnell, die Chinesen kommen. Aber eigentlich sind das ganz unterschiedliche Unternehmen. Zum Beispiel gibt es da BYD. Das ist ein Konzern, der inzwischen weltweit Autos verkauft und besonders bei Elektroautos enorm gewachsen ist. Dann gibt es Geely. Dahinter stecken unter anderem Marken wie Zeekr oder auch Volvo gehört mittlerweile zu dem Konzern. Dann haben wir SAIC und SAIC gehört unter anderem zu den Marken MG. Ja, MG, das kennt man aus dem Britischen und da hat natürlich auch diese Marke seine Wurzeln her, aber sie gehört heute zu einem chinesischen Konzern. Dann gibt es noch NIO, XPeng oder Leap Motor und weitere Hersteller stehen mittlerweile vor der Tür. Das Spannende ist, viele dieser Unternehmen waren bei uns eigentlich schon vor 10 oder 15 Jahren praktisch noch unbekannt. Und heute reden wir über ernsthafte Konkurrenz. Warum ging das eigentlich so schnell? Das ist eine gute Frage. Ein Grund ist der riesige chinesische Heimatmarkt. China ist ja der größte Automobilmarkt der Welt und dort können die Hersteller Millionen Autos verkaufen und gleichzeitig natürlich auch sehr viele Erfahrungen sammeln. Und der Wettbewerb, das merken wir, der ist brutal. Denn wer dort zu langsam ist, der verliert seine Kunden. Das haben die Hersteller enorm schnell gemacht. Dazu kommt dann noch die Batterie und China ist ja in Sachen Batterien und der gesamten Lieferkette rund um die Elektroautos extrem stark. Und wer bei der Batterie Kosten und Technik im Griff hat, besitzt beim Elektroauto natürlich einen riesigen Vorteil. Dann geht es weiter mit der Software. Für viele chinesische Hersteller ist ein Auto längst nicht mehr nur ein Auto, es ist ein digitales Gerät mit App, Sprachsteuerung, Online-Diensten, Software-Updates und so weiter. Und genau da fragt man sich nicht mehr, sind die Chinesen denn billig? Nein, die richtige Frage lautet, warum können sie gleichzeitig relativ günstig, aber technisch so gut und so schnell sein? Und das schauen wir uns in der nächsten Moderation an.
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1: Die Chinesen erobern den deutschen Automarkt und viele fragen sich natürlich zu Recht, warum sind denn diese Autos eigentlich so günstig? Jetzt mal ehrlich, wenn man sich manche chinesische Elektroautos anschaut, dann kommt schnell die Frage, wo ist denn da eigentlich der Haken? Hat einen großen Bildschirm, Assistenzsysteme, die ganzen Ausstattungsdinger wie Sitzheizung, Kamera, Navi, elektrische Sitze und so weiter und so weiter. Und dann schaut man auf den Preis und denkt sich, hä? Warum kostet denn das jetzt viel weniger als ein vergleichbares deutsches Auto? Und die Antwort ist nicht einfach, weil die Chinesen billig bauen. Dahinter steckt eigentlich ein ganz anderes System und einer der wichtigsten Punkte ist zum Beispiel die Batterie. Denn China hat ja in den vergangenen Jahren eine extrem starke Position bei Batterien aufgebaut. Unternehmen wie auch BYD gehören zu den weltweit wichtigsten Batterieherstellern. Dazu kommt dann eben auch die Größe des chinesischen Marktes hinzu. Wenn du also Millionen Autos produzierst, kannst du Komponenten natürlich viel günstiger einkaufen und entsprechend herstellen. Und viele Zulieferer sitzen direkt in der Nähe der Hersteller. Das macht dann die Produktion natürlich schneller und effizienter. Der zweite große Punkt ist auch die enorme Geschwindigkeit, denn chinesische Hersteller bringen neue Modelle teilweise erstaunlich schnell auf den Markt und sie können dabei auf Erfahrungen aus ihrem eigenen riesigen Heimatmarkt zurückgreifen. Dann kommt die Software. Ein modernes Auto ist ja inzwischen ein Computer auf vier Rädern und genau da kommen einige chinesische Hersteller aus einer ziemlich starken Ecke. Das vielleicht verrückteste Beispiel ist Xiaomi, denn das ist ja eigentlich ein Smartphone-Hersteller und der baut inzwischen auch Autos mit wahnsinnig viel Technik und das hat eben die Autoindustrie extrem verändert. Früher hieß es, wer baut den besten Motor? Heute heißt es zusätzlich, wer baut die beste Batterie, die beste Software und so weiter und so weiter. Und das sind eigentlich genau die Herausforderungen für die deutschen Hersteller, denn gegen einen schlechten Konkurrenten kann man leicht gewinnen, aber gegen einen guten Konkurrenten muss man besser werden. Und das bleibt sehr spannend, was da in Zukunft passiert. Da gehen wir gleich weiter drauf ein, machen kurz einen Musikbreak und dann hören wir uns gleich wieder.
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1: Die Chinesen erobern den deutschen Automarkt. Unser Thema heute. Und ja, wir fragen uns natürlich alle, was macht denn das eigentlich mit Marken wie VW, BMW und Mercedes? Jetzt lasst uns mal auf die deutschen Hersteller schauen. Volkswagen, BMW, Mercedes, Audi. Kann man sagen, die haben gegen China keine Chance? Nein, ganz im Gegenteil. Die deutschen Hersteller können nach wie vor hervorragende Autos bauen. Sie haben starke Marken, erfahrene Ingenieure, jahrzehntelange Erfahrung. Aber das Problem ist, die Spielregeln haben sich geändert. Beim klassischen Verbrenner waren Motor und Getriebe extrem wichtig. Und genau da sind die deutschen Hersteller Weltklasse. Beim Elektroauto verschieben sich aber die Schwerpunkte. Jetzt zählen Batterie, Software, Elektrik, digitale Funktion und so weiter viel mehr. Und in diesen Bereichen haben die Chinesen einfach in den vergangenen Jahren enorm aufgeholt. Dazu kommt der weitere Punkt. China ist für deutsche Hersteller selbst auch schwieriger geworden, denn Volkswagen, BMW und Mercedes haben dort jahrzehntelang sehr gutes Geld verdient durch den Export in dieses Land eben. Und gerade bei Elektroautos greifen aber die Chinesen mittlerweile zu heimischen Marken. Das bedeutet, die deutschen Hersteller müssen in Deutschland gegen chinesische Hersteller kämpfen und gleichzeitig kämpfen sie in China gegen genau diese Unternehmen noch zusätzlich. Also das ist eine echt unangenehme Situation. Und es geht längst nicht mehr um einzelne Modelle. Es geht um die Frage, wer baut denn eigentlich jetzt das Auto der Zukunft? Ist es weiterhin das klassische Premium-Auto aus Deutschland? Oder wird das Auto immer mehr zu einem digitalen Produkt, zu einem Computer auf Rädern? Und genau deshalb reicht es für die deutschen Hersteller nicht mehr, einfach zu sagen, hey, wir bauen die besseren Autos. Man muss es beweisen. Vor allem beim Preis, bei der Technik, Software, Ausstattung. Denn am Ende entscheidet immer der Kunde. Und der fragt sich immer häufiger zu Recht, was bekomme ich eigentlich für mein Geld? Wir gehen gleich weiter drauf ein, machen nur ein bisschen Mucke, hören uns gleich wieder.
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1: Die Chinesen und der deutsche Automarkt, unser Thema heute. Und ja, die Chinesen, die sind da mittlerweile längst unter uns mit auch wirklich hervorragenden Fahrzeugen. Und man überlegt natürlich, wie kann man das Ganze denn so ein bisschen einbremsen? Kommen wir mal zum Thema Zölle gegen China. Hilft das denn eigentlich? Also man könnte natürlich sagen, wenn die Chinesen Autos so günstig verkaufen, dann machen wir sie einfach teurer. Und genau das hat die EU auch getan. Auf chinesische Elektroautos gibt es zusätzliche Ausgleichszölle. Die EU sagt, chinesische Hersteller profitieren von staatlicher Unterstützung und haben dadurch einen Wettbewerbsvorteil. China sieht das natürlich anders, aber egal, wie man politisch dazu steht, die Zölle machen chinesische Elektroautos in Europa teurer. Und die entscheidende Frage ist aber, stoppen sie damit die chinesischen Hersteller? Wahrscheinlich nicht. Denn die Chinesen können reagieren, zum Beispiel indem sie direkt in Europa produzieren. Und das haben wir vorhin schon festgestellt, das passierte bereits durch BYD. Und wenn ein chinesischer Hersteller irgendwann hier in Europa produziert, dann ist das Auto natürlich etwas ganz anderes als ein Importfahrzeug. Dann entstehen, das ist positive Arbeitsplätze, es werden hierzulande Zulieferer benötigt, hier wird einfach produziert. Und damit wird aus dem chinesischen Konkurrenten plötzlich ein Teil der europäischen Autoindustrie. Das zeigt auch, die Diskussion Europa gegen China ist tatsächlich nicht so einfach. Denn China ist ja gleichzeitig Konkurrent, aber auch wichtigster Wirtschaftspartner. Und die deutschen Hersteller verkaufen selbst riesige Stückzahlen nach China. Also deshalb reicht es langfristig nicht zu sagen, komm, wir machen die Zölle hoch. Nein, die deutsche und europäische Autoindustrie muss vor allem selbst konkurrenzfähig bleiben. Schnell entwickeln, günstiger produzieren, gute Software bauen und Autos anbieten, bei denen eben der Kunde sagt, ja, dafür gebe ich mein Geld aus. Denn Wettbewerb kann man nicht dauerhaft wegregeln. Man muss ihm standhalten können und vielleicht ist genau das die positive Seite der chinesischen Konkurrenz. Sie zwingt die deutsche Autoindustrie, schneller zu werden.
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1: China erobert den deutschen Automarkt. Und was haben wir eigentlich als Autofahrer davon? Lassen wir mal die großen Konzerne kurz außen vor. Denn das ist ja die Frage, die uns eigentlich alle am meisten interessiert. Was bedeutet das für dich und für mich? Und da könnte die chinesische Konkurrenz tatsächlich eine gute Nachricht sein. Denn mehr Hersteller bedeuten mehr Auswahl bedeutet mehr Wettbewerb. Mehr Wettbewerb bedeutet normalerweise, die Hersteller müssen sich mehr anstrengen. Die chinesischen Marken kommen teilweise mit sehr viel Ausstattung, großen Displays, Assistenzsysteme, elektrischen Sitzkameras und so weiter, haben wir vorhin schon besprochen. Und das alles zu einem echt attraktiven Preis. Und das setzt ja eben die etablierten Hersteller massiv unter Druck. Und jetzt muss sich natürlich ein deutscher Hersteller fragen, warum kostet denn unser Auto plötzlich 10.000 Euro mehr? Was bekommt der Kunde dafür mehr? Und genau diese Frage ist eine gute Frage, denn wir als Kunde sollten sie uns sowieso stellen. Es gibt natürlich auch bei den neuen Marken ein Fragezeichen, wie gut ist denn hier das Werkstattnetz, wie kommt man an die Ersatzteile, gibt es einen hohen Wiederverkaufswert, wie zuverlässig ist das Auto in 5 oder 8 Jahren und so weiter und so weiter. Denn das müssen einige Chinesen

0: nicht in die Knie zwingt, aber mal wieder so ein bisschen auf ein normales Level bringen wird. Wir quatschen gleich weiter. Mein Name ist Chris Neidrow. Machen wir mal kurz Musik.
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1: So, wir sind schon fast am Ende unserer Sendung. Die Chinesen kommen nach Deutschland und räumen den deutschen Automarkt auf. Und ja, lass uns mal schauen, wer denn am Ende eigentlich jetzt wirklich gewinnt. Also, übernehmen die Chinesen den deutschen Automarkt? Meine Antwort wäre nein, aber sie verändern ihn gewaltig. Noch sind chinesische Marken in Deutschland weit davon entfernt, VW, BMW, Mercedes und so weiter vom Markt zu drängen. Aber das müssen sie auch gar nicht, denn China muss nicht plötzlich 30% mehr Marktanteil haben, um Druck auszuüben. Es reicht, wenn ein chinesischer Hersteller ein Auto auf den Markt bringt, das deutlich günstiger ist und trotzdem jede Menge Technik bietet. Dann sind die anderen gezwungen zu reagieren. VW muss schneller werden, BMW muss den Preis runterschrauben, Mercedes muss überlegen, welche Ausstattung der Kunde wirklich erwartet. Und genau darin liegt der eigentliche Einfluss Chinas. China verändert nicht nur den Marktanteil, China verändert die Erwartungen der Kunden. Mehr Technik, Ausstattung, Software, das ist die neue Realität. Und die deutschen Hersteller haben durchaus gute Karten, damit zu halten, denn sie haben starke Marken, sie haben hervorragende Ingenieure, Erfahrung und sie können fantastische Autos bauen, aber sie dürfen sich nicht auf ihren guten Namen ausruhen, denn der Kunde wird in Zukunft immer stärker vergleichen. Nicht nur bei BMW gegen Mercedes, sondern bei BMW gegen BYD oder so und so weiter, Volkswagen gegen MG und so weiter. Und in diese Richtung wird es eigentlich gehen. Also, die Frage, wer baut das beste Geld für mein Auto, bleibt spannend. Ein Trend gibt es aber schon. Die meisten Käufer chinesischer Autos sind die, die aktuell koreanische Autos fahren. Also zum Beispiel Kia. Die Käufer lassen sich eher für die chinesischen Marken begeistern als jetzt ein Mercedes-Fahrer. Stand jetzt. Aber wir wissen, nichts ist konstanter als die Veränderung im Leben. Und auch hier wird jede Menge noch passieren. Alright, Freunde, das war's. 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Und ich bin auch am Start. Vielleicht sehen wir uns. Wir werden da nächste Woche Dienstag noch in Back to the 90s ein paar Tickets verlosen. 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Schaut mal auf unsere Sunshine Live-Page rein. Da findet ihr alle Infos. Und ansonsten wünsche ich euch einen schönen Samstagmittag. Tschüss, bis zum nächsten Mal. Euer Chris Nitro.
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1: Das bin ich und ich freue mich, dass ihr alle am Start seid bei der Sendung, an der ihr die ganze Woche mitarbeitet. Und an der Stelle muss ich auch mal ganz kurz ein schnelles Lob aussprechen. Diese Woche haben so viele von euch wie noch nie für ihre Favoriten aus der Sendung abgestimmt, zumindest in der Zeit, in der ich das hier mache. Und so macht's echt Bock, Freunde, wenn ihr neu seid oder auch mal Lust habt, mitzuentscheiden, was hier nächste Woche wieder läuft, dann klickt euch rein auf die Chartseite auf sunshine-live.de. Da gibt's eine Liste mit allen Tracks, die hier gelaufen sind. Und ihr dürft Herzchen verteilen. Und im Gegenzug bringe ich euch natürlich auch jede Woche ein paar fette Bretter mit.

0: Woche ist auch ein Track am Start, bei dem die Vocals einfach von einer Sprachmemo kommen. Den hören wir gleich schon so in 10 Minuten. Aber jetzt gehen wir erstmal rein in euer Ranking. Mit Platz 25 ist ein Track, der mich jedes Mal direkt catcht. Liegt wahrscheinlich daran, dass der mit einem Cello startet. Und ich spiele ja auch Cello, falls ihr es noch nicht wusstet. Sonny Federa und Feel Again.
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0: Eine Sprachmemo als Vocal, sag mal, haben die denn gar keinen Bock mehr gehabt beim Produzieren?
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0: Das sind die Sunshine Life Charts am Samstagnachmittag. Ich bin die Clara und ja, Leute, das war natürlich ein Späßchen gerade. Ich finde, gerade bei Overmono steckt wirklich richtig viel Liebe im Detail drin. Und der Track, von dem ich gerade rede, ist eigentlich das beste Beispiel dafür, wie viel Liebe das ist. Die haben den nämlich einfach 83 Mal aufgenommen, bis sie happy damit waren. Und die Sprachmemo, die sie für die Vocals verwendet haben, kommt vom britischen Poeten John Joseph Holt. Das ist ein Gedicht über den verstorbenen Bruder von Holt. Und diesen Text würdigen Overmono in dem Song, also auch wirklich eine sehr süße Idee. Beim Durchhören vom Album dachte ich mir, der Track könnte fast so ein bisschen das Herzstück sein. Ich finde, man merkt einfach, wie viel Zeit und Energie da reingeflossen ist. Aber überzeugt euch doch einfach selbst. Night in Shining Prada von Overmono.
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0: Massimo und Plastic Robots. Cosmic auf der 18 hier in den Sunshine Live Charts mit mir, der Clara. Ja, normalerweise sind Tracks über Frauen ja tendenziell eher von Männern geschrieben. Und da spielt natürlich auch der Male Gaze häufig eine sehr große Rolle, also die Art und Weise, wie Männer uns Frauen sehen. Aber nicht in unserem nächsten Newcomer, der ist nämlich von Frauen für Frauen. Ja, Peggy Gou hat nämlich mal wieder gezaubert und für ihre neue Single hat sie sich niemand geringeren als Ira Starr mit rangeholt. Das ist eine der erfolgreichsten nigerianischen Sängerinnen. Eigentlich macht die eher R&B, aber musikalisch ist sie trotzdem immer echt vielfältig unterwegs. Zum Beispiel mit David Guetta hat sie auch schon mal einen Track gemacht. Und die neue Single von den beiden ist wirklich sehr schön. Die zwei feiern einfach die Frau an sich. Es heißt im Text auch unter anderem, wenn du eine Frau bist, mach die Hände hoch und wenn du ein Typ bist, ey, checkst du es eigentlich nicht? Geiler Sound auch, wie immer von Peggy, sehr sommerliches Ding und das ist er. Der hier ist für die Ladies, Peggy Gou und Ira Starr, Woman.
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1: Ja, mittendrin in eurem Voting sind wir gerade. Ungefähr 4 ist es am Samstagnachmittag. Und ganz egal, ob ihr noch die Einkäufe erledigen müsst, euch schon ready macht für eine wilde Nacht oder Füße hochlegend euer Wochenende genießt, das ist der Soundtrack dafür, denn ihr habt den selbst ausgewählt. Auf sunshine-live.de wurde fleißig gewotet für die besten Tracks aus der letzten Woche. Und gleich geht's weiter mit der zweiten Hälfte vom Ranking. Den nächsten Artist kennen die meisten von euch wahrscheinlich von dem hier.
2: 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Ich will noch ein bisschen tanzen.
1: Ja, Laserkraft 3D ist das. Und dass der auch erwachsene Mucke kann, das beweist er mit seinem neuen Track Längst vergessen. Ich bin die Clara. Happy Samstag.
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0: Dr. Martin Tomahawk mit Imagine Love. Das ist übrigens die offizielle Hymne von Rave the Planet dieses Jahr gewesen. Die Parade war ja letzte Woche Samstag. Viele von euch waren auch mit dabei und haben mit uns auf dem Sunshine Live Float gefeiert, was das Zeug hält. Was ein geiler Tag, Leute. Dickes Danke dafür. Ich bin die Clara, das sind die Sunshine Live Charts. Und das hier ist der...
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0: Ja, und der kommt diese Woche von der lieben Jana. Die hat sich nämlich den neuen Track von Tim Taste gewünscht. Und das war für mich mal wieder so ein Moment, wo ich einfach nur begeistert war, wie krass manche von euch einfach, absichtlich oder unabsichtlich, meinen Musikgeschmack treffen. Als ich den gehört habe, wusste ich, ey, der muss mit rein. Richtig geiler Track. Und wenn ihr euch jetzt fragt, wie Diana das gemacht hat mit dem Songwunsch, auf sunshine-live.de gibt's auf der Chartseite ganz unten ein Feld, in das ihr eure liebste Neuentdeckung eintragen könnt. Alles, was elektronisch und maximal 3 Monate alt ist, ist erlaubt. Und auf dem Weg dahin könnt ihr auch noch schnell für den hier abstimmen. Jana, das ist dein Track, Tim Taste und Trigger.
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0: 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Max Seiler kann einfach nicht damit aufhören, geile Mucke zu machen. Und das ist auch der Titel von seiner neuen EP, I Don't Think I Can Stop. Das ist der Samstagnachmittag bei Sunshine Live. Ihr hört die Charts, ich bin Clara. Happy Weekend. Ja, Leute, und die EP solltet ihr euch auf jeden Fall auch mal am Stück anhören. Das würde hier jetzt wohl leider den Rahmen sprengen, aber Max Seiler beweist da einfach einmal mehr, was er so alles drauf hat. Das ist einmal die gesamte Bandbreite an House, also auch für jeden was mit dabei. Und bei mir ist die ganze Platte auf jeden Fall schon mal direkt in meine private Playlist gewandert. Wenn ihr euch schon alles durchgehört haben solltet, dann würde mich jetzt mal interessieren, welcher von den Tracks euch am besten gefällt. Schickt mir dazu gerne eine WhatsApp oder eine Sprache hier ins Studio an die 0049 30 20 19 16 16. Mein Favorit ist auf jeden Fall der hier. Als vierter Newcomer heute Max Seiler und Templo Disco.
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0: man kann das Rad nicht neu erfinden. Aber einen Song über eine Fahrkartenkontrolle zu machen, kommt schon echt ziemlich nah ran. Ich bin die Clara, das war Dark Black auf der 4 in den Sunshine Live Charts. Ey, was passiert eigentlich, wenn eine der größten Techno-DJs der Welt auf einen der größten Popstars aus Belgien trifft? Finden wir jetzt genau raus, denn Amelie Lenz und Angèle haben gemeinsame Sache gemacht. Und das ist tatsächlich ein ziemlich spannender Mix, weil die beiden zwar aus demselben Land kommen, musikalisch aber erstmal aus wirklich sehr unterschiedlichen Richtungen. Amelie Lenz steht seit Jahren für sehr treibenden Techno und Angèle ist eher im klassischen Pop zu Hause. Aber ich finde es irgendwie auch sehr wholesome, wie die beiden Künstlerinnen übereinander sprechen. Amelie Lenz sagt selbst nämlich, dass Angèles Stimme die einzige war, die sie sich für diesen Song vorstellen konnte. Und Angèle war anscheinend genauso schnell überzeugt. Sie hat Amelie Lenz nämlich letztes Jahr beim Glastonbury Live gesehen und erzählt, dass sie dabei direkt Gänsehaut bekommen hat. Und das ist der Track. Unser letzter Newcomer für heute, Amelie Lenz und Angèle mit Run.
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1: Wir sind fast an der Spitze der Charts angekommen. Und das ist zwar immer ein bisschen trauriger Moment, weil ich euch natürlich auch gerne noch mehr Mucke mitgebracht hätte und die Zeit jetzt schon wieder rum ist. Aber für mich auch gerade ein sehr schöner, denn mein persönlicher Favorit hat es auf die 1 geschafft. Danach übernimmt hier übrigens direkt DJ Jerome und mixt euch die besten Dance-, House- und EDM-Tracks zusammen. So lässt sich der Samstagnachmittag also auf jeden Fall gut ertragen. Und wir hören uns dann schon am Montag wieder. Da darf ich die lieben Falk nämlich nochmal im Sunshine Live Afternoon vertreten. Und dann geben wir uns die Klinke in die Hand. Und für mich geht's erstmal nach Frankreich. In der Zeit übernimmt die liebe Johanna dann hier wieder die Charts. Also Leute, seid lieb zueinander und passt auf euch auf beim Tanzen. Uiuiui. Wochenende auch für mich. Es wird Zeit. Das hier sind Sylvie Knallt und Emil White mit Freak Me.
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1: Hi ihr Lieben, herzlich willkommen hier an diesem wunderschönen Samstag bei Sunshine Live. Ich freue mich, dass ihr eingeschaltet habt. Wir haben noch ein Season Closing auf meinem Event, auf meiner Eventfläche Wolke 2, und zwar am 13.09. Und da lade ich euch, auch wenn ihr ganz weit herkommt, gern nach Leipzig ein. Es ist ein Sonntag. Ihr könnt theoretisch vorher das Wochenende in Leipzig verbringen. Wir haben hier eine wunderschöne Stadt, die man besichtigen kann. Und dann kommt ihr zum Season Closing auf die Wolke 2 zu meinem Deep Woods Event. Ich habe eingeladen diesmal Cosmic Gate. Dann noch ein paar ganz junge Acts von meinem Label. Und ich spiele natürlich auch. Und ich freue mich riesig, wenn ihr vorbeikommt. Also mal in den Kalender eintragen. 13.09. in Leipzig auf der Wolke 2 Deep Woods Label Nacht. Ja, in diesem Set mit dabei sind Armin von Buuren, Silver Panda, Charlie XCX, Just My Lord, Tardo, Christoph Fahlberg, Massano, Paradox, Adriatic, Katie Rice, Kiko, Oliver Giamotto und zum letzten Lied, oder das letzte Lied ist mein brandneuer Baby Doll Remix für Ellie Oaks. Ich feiere den so hart. Wenn er euch gefällt, gebt mir doch Kommentare ab. Also er kommt ganz zum Schluss in diesem Set. Und ich wünsche euch jetzt erstmal eine schöne Stunde, einen schönen Samstag. Let's go.
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